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2: Endlich haben sich Union und SPD beim BAföG geeinigt. Monatelang gab es einen Streit, ob die BAföG-Novelle kommen soll. Was jetzt nun beim BAföG geändert wird, darüber sprechen wir gleich. Außerdem hat die Stadt Düsseldorf diese Woche ein Modellprojekt gestartet. Nächstes Jahr könnten wir von unserem Arzt oder unserer Ärztin ein soziales Rezept verschrieben bekommen. Was das genau ist, klären wir gleich. Und es geht um den Bundesparteitag der AfD. Der fand letzte Woche in Erfurt statt. Wir schauen besonders auf die Proteste gegen diesen Parteitag. Das und mehr heute in der Politur. Ich freue mich drauf.

0: Telehealth mit Donau Country hier auf der 97.1. Eigentlich hatte die Bundesregierung in ihrem Koalitionsvertrag angekündigt, das BAföG zu novellieren. Ab dem kommenden Wintersemester sollten unter anderem der BAföG-Grundbedarf schrittweise an die Grundsicherung angepasst werden. Außerdem sollte die Wohnkostenpauschale erhöht werden. Doch dann gab es monatelang ein Hin und Her, ob das auch wirklich umgesetzt wird. Heute verkündeten nun PolitikerInnen der Union und der SPD, dass die Novelle kommen soll. Wie die nun genau aussieht, das weiß meine Kollegin Maruk Kadir. Maruk, gib uns doch noch mal kurz einen Rückblick. Warum hat die Koalition sich über die BAföG-Novelle gestritten?
1: Auslöser waren Äußerungen von dem Fraktionsvorsitzenden der Union Jens Spahn und Bundesforschungsministerin Dorothee Bär. Sie haben angekündigt, dass die geplante Novelle doch nicht kommen soll. Als Begründung nannten sie das schwache Wirtschaftswachstum. Daraufhin kam von dem Koalitionspartner SPD Kritik. Sie hielten weiter an der Novelle fest. Auch viele Studierende kritisierten diese Äußerungen von Spahn und Bär. An vielen Unis fanden Kundgebungen statt, um öffentlichen Druck auf die Bundesregierung auszuüben.
0: Diese Proteste haben dann ja anscheinend etwas gebracht, denn die BAföG-Novelle soll jetzt ja doch kommen. Auf was können wir Studis uns denn jetzt einstellen?
1: Vor ein paar Stunden teilten FachpolitikerInnen der Union und der SPD mit, dass die Wohnkostenpauschale für Studierende, die nicht mehr bei den Eltern wohnen, jetzt doch von 380 auf 440 Euro steigen soll. Aber erst ab dem Sommersemester 2027. Also nicht geplant wie jetzt ab dem Wintersemester. Außerdem sollen der BAföG-Grundbedarf in zwei Schritten auf die Grundsicherungsniveau erhöht werden. Nächstes Jahr zum Wintersemester soll er auf 503 Euro steigen. Ein halbes Jahr später, zum Sommersemester 2029, soll er dann auf 563 Euro steigen. Und die Freibeträge sollen dynamisiert werden. Das ist der Betrag, den ich hinzuverdienen darf, ohne dass mein BAföG gekürzt wird. Der soll jährlich automatisch um 1,5% steigen. Als letztes soll auch das BAföG-Verfahren einfacher und digitaler werden, indem zum Beispiel Anträge in Zukunft ausschließlich über das BAföG-Online-Portal gestellt werden können. Und der Leistungsnachweis ab dem 5. Fachsemester soll entfallen.
0: StudierendenvertreterInnen fordern ja schon lange eine grundlegende Änderung des BAföGs. Wurden denn jetzt alle Forderungen, wenn auch spät, erfüllt?
1: Naja, es wurde ja jetzt monatelang nur über das Geld gesprochen. Die Studierenden hatten aber neben diesen Forderungen auch gefordert, dass mehr Studierende BAföG beantragen können und schneller und unkomplizierter ihr Geld bekommen. Durch zum Beispiel deutlich weniger Bürokratie, längere Bewilligungszeiträume, eine längere Förderungshöchstdauer und einem elternunabhängigen BAföG. Ob diese Forderungen in Zukunft umgesetzt werden, bleibt noch offen.
0: Die versprochene BAföG-Novelle soll ab dem nächsten Sommersemester endlich kommen. Das teilten heute FachpolitikerInnen der Union und der SPD mit. Was jetzt geplant ist, das wusste meine Kollegin Maruk Kadir.

0: Wie lange geht das noch gut von Kasi? Wenn ihr zum Arzt oder zur Ärztin geht, dann habt ihr ja meistens körperliche Beschwerden. Ihr seid zum Beispiel erkältet, habt Schmerzen oder euch ist übel. Meistens kriegt ihr dann ein Rezept. Damit könnt ihr euch entsprechende Medikamente kaufen. Aber oft werden körperliche Beschwerden durch bestimmte Faktoren verstärkt. Die sind dann nicht körperlich, sondern psychisch. Das kann zum Beispiel Einsamkeit oder Stress sein. Die Stadt Düsseldorf möchte Menschen auch auf dieser Ebene helfen. Deswegen hat sie das Modellprojekt Social Prescribing gestartet. Was das genau ist, das wollte ich von Frieda Niewald erfahren. Sie studiert an der Hochschule Düsseldorf Soziale Arbeit und sitzt für die Grünen im Stadtrat. Dort ist sie im Ausschuss für Mobilität, für Gesundheit und Soziales und hat sich als Ausschussmitglied mit dem Modellprojekt beschäftigt. Ich habe gestern mit ihr gesprochen und sie zuerst gefragt, was der Begriff Social Prescribing eigentlich genau bedeutet.
1: Social Prescribing bedeutet, dass wenn du zum Arzt gehst, was ja viele von uns irgendwie alltäglich tun, dann kannst du neben eben einer Verschreibung für Medikamente oder sonstige Dinge, die deine Beschwerden lindern, eben auch soziale Dinge verschrieben bekommen und so auch präventiv auf Einsamkeit eingehen oder sonstige psychosomatische Beschwerden oder psychische Beschwerden im Allgemeinen. Und das haben wir jetzt in der Stadt Düsseldorf als Modellprojekt an den Start gebracht und ich glaube, wir sind alle sehr zuversichtlich und ganz gespannt, dass das sehr vielen Leuten helfen wird und ich freue mich.
0: Kannst du noch ein bisschen genauer erklären, wie das funktioniert? Also ich gehe zum Arzt und was bekomme ich dann da?
1: Genau, also mit dem Arzt redet man ja eh häufiger so über die eigene Lebensweise und wie das die Gesundheit beeinflusst. Und ganz viele Menschen in Düsseldorf, jüngere Menschen, aber auch viel besonders ältere Menschen, haben eben auch ein Problem mit Einsamkeit oder brauchen einfach im Alltag mehr Bewegung, mehr soziale Kontakte. Und dann wird man weitervermittelt vom Arzt, eine speziell ausgebildete Fachperson, die einem da weiterhelfen können und an das soziale Netz in Düsseldorf anknüpfen können, wie zum Beispiel an Zentren Plus, also das sind so bestimmte Einrichtungen für Ältere oder Jugendzentren, die wir in Düsseldorf haben oder an lokale Sportvereine.
0: Warum braucht es denn für diesen Schritt der Weitervermittlung ÄrztInnen? Kommen die Leute nicht selber auf solche Einrichtungen?
1: Häufig ist das mit einer hohen Hürde verbunden, eben zu solchen Einrichtungen von alleine hinzugehen oder sich selber Hilfe zu suchen, was eben die sozialen Aspekte angeht. Wenn du ein gebrochenes Bein hast, ist ganz klar, du gehst zum Arzt, aber wenn du jetzt irgendwelche psychischen Probleme hast oder dich einsam fühlst, dann weißt du häufig nicht, wohin mit dir. Und wenn du dann eh beim Arzt bist, dann ist es einfach dieser aufsuchende Gedanke der Menschen, so Hilfe zu vermitteln. Also, dass wenn du denn eh schon da bist, das dann viel niedrigschwelliger für dich gemacht wird, auch soziale Hilfe zu bekommen.
0: Du hast es eben schon gesagt, das Projekt soll ja auch Menschen unterstützen, die sich einsam fühlen. Wie kann das Projekt denn diesen Menschen besser helfen als andere Unterstützungsangebote gegen Einsamkeit? Ich denke zum Beispiel an die Nummer gegen Kummer, die gibt es ja auch.
1: Also die Nummer gegen Kummer, das erfordert immer so eine Art Selbsteinsicht auch und eine eigene Diagnose, der okay, jetzt geht's mir wirklich nicht mehr gut. Und das ist ein Schritt, den machen viele Leute so erstmal nicht direkt. Wenn aber ein Arzt zu dir hingeht und sagt, ja, vielleicht wäre das mal was für dich, wenn du dich einfach mal, also viel niedrigschwelliger nochmal in so einem Sportverein oder in einem sozialen Zentrum engagierst. Das wird sehr viel helfen, irgendwie was Psyche angeht, was einfach das allgemeine Wohlempfinden der Person angeht. Dann ist das viel niedrigschwelliger, die Person kommt viel schneller irgendwie in diese sozialen Systeme rein, als wenn man erstmal praktisch das eigene Problembewusstsein und das eigene Leiden irgendwie so hoch haben muss, dass man sich denkt, oh, jetzt rufe ich bei der Nummer gegen Kummer an. Weil vielleicht kennt sie das auch von sich selber. Das ist jetzt nicht direkt irgendwie, wenn man sich mal einsam fühlt, man sich denkt, oh, jetzt rufe ich irgendwie bei der Telefonseelsorge an oder so. Das ist ja schon ein größerer Schritt, den viele sich nicht trauen zu machen.
0: Eine Gruppe, die ja auch besonders von Einsamkeit betroffen ist, sind Studierende. Wir sind jetzt ja aber vielleicht nicht die Gruppe, die besonders oft zum Hausarzt geht. Viele meiner Freundinnen haben zum Beispiel hier in Düsseldorf gar keinen Hausarzt oder waren erst einmal da. Wie kann denn das Projekt Studierende erreichen?
1: Also das Projekt richtet sich schon jetzt erstmal zielgerichtet an Leute, die einen Arzt besuchen, deswegen Social Prescribing. Aber genauso ist natürlich wichtig, auch diese Gruppen irgendwie in Betracht zu ziehen. Das ist jetzt gar nicht auf das Projekt Social Prescribing ausgelegt, aber tatsächlich launcht die Stadt Düsseldorf demnächst eine Einsamkeitskampagne zielgerichtet an junge Leute, wo nochmal besonders informiert wird, wo Menschen, junge Menschen soziale Kontakte finden können, wo sie sich irgendwie sonst noch engagieren können, wo man Gleichaltrige zum Austauschen findet. Und das haben wir auf jeden Fall auch im Blick als Stadt Düsseldorf. Ich glaube, das Social Prescribing, da hast du voll recht, das könnte jungen Menschen total helfen, aber viele haben halt den Hausarzt hier nicht vor Ort, sondern irgendwie noch in der Heimatstadt und so. Genau, und dafür haben wir noch eine extra Einsamkeitskampagne für junge Leute.
0: Das Modellprojekt, das startet jetzt das erste Mal in Düsseldorf und 3 Jahre lang soll es hier erprobt werden. Was erhofft sich denn die Stadt von diesem Projekt?
1: Das Projekt hat besonders einen präventiven Charakter und kann auch unser Sozialsystem vor Ort stärken durch mehr Zulauf für die sozialen Zentren, vielleicht auch mehr Engagement von Freiwilligen, wenn einfach diese Projekte bekannter werden durch Ärztinnen, die dort vermitteln können. Und das kann langfristig, wenn wir etwas gegen Einsamkeit tun, ob jetzt bei jungen oder älteren Menschen, kann das langfristig auch unsere Gesundheitssysteme und unsere Sozialsysteme entlasten, denn man sieht einfach, dass Menschen im Allgemeinen deutlich besser geht, wenn sie soziale Kontakte haben.
0: Frieda Niewald studiert Soziale Arbeit an der HSD. Sie sitzt im Stadtrat im Ausschuss für Soziales und Gesundheit. Mit ihr habe ich über das Modellprojekt Social Prescribing gesprochen. Vielen Dank, Frieda, für das Gespräch.
1: Gerne.

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2: Die britische Sängerin Bonnie Tyler ist im Alter von 75 Jahren verstorben. Anfang Mai wurde Tyler in einem Krankenhaus in Portugal notoperiert. Anschließend lag sie wochenlang im künstlichen Koma. Tyler wurde 1951 in Großbritannien geboren und wuchs dort in einfachen Verhältnissen auf. In ihrer Heimat Wales sang sie abends oft in Clubs und Pubs. Dort wurde sie entdeckt und erhielt einen Plattenvertrag. Ihr Song It's a Heartache machte sie Ende der 70er weltbekannt. Weitere Hits von ihr waren Total Eclipse of the Heart oder Holding Out for a Hero. Das Landgericht Zweibrücken hat den Täter, der Anfang des Jahres einen Zugbegleiter tödlich verletzte, zu 10 Jahren Haft verurteilt. Der Täter soll dem Schaffner bei einer Ticketkontrolle mit den Fäusten gegen den Kopf geschlagen haben. 2 Tage später starb der Zugbegleiter an einer Hirnblutung. Die Staatsanwaltschaft hatte eigentlich 12 Jahre Haft wegen Körperverletzung mit Todesfolge gefordert. Die Verteidigung plädierte hingegen auf ein Urteil im Bereich des unteren Strafrahmens. Die Tat hatte eine Diskussion über die Sicherheit von Zugbegleitern ausgelöst. Bahnchefin Evelyn Paller hatte angekündigt, dass alle Beschäftigten mit Kundenkontakt freiwillig eine Bodycam tragen können. Nach Schätzungen des Robert-Koch-Instituts hat die Hitzewelle im Juni in Deutschland zu etwa 5.100 Todesfällen geführt. Damit übertrifft die Zahl der Hitzetoten jetzt schon die Werte der Vorjahre. Dem RKI zufolge handele es sich bei mehr als 80% der Verstorbenen um Menschen im Alter von über 75 Jahren. Die Erhebung von Hitzetoten ist schwierig, denn oft sterben die Menschen an einer Kombination von Vorerkrankungen und Hitze. Hitze alleine wird selten als Todesgrund erfasst.
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0: Ihr hört die Politur hier auf der 97.1. Am Wochenende, da kamen tausende Menschen nach Erfurt, denn eine Halle war an diesem Wochenende blau beleuchtet und mit Deutschlandflaggen geschmückt. Die AfD hat ihren Bundesparteitag in Erfurt abgehalten. Besonders viele Menschen sind angereist, um dagegen zu demonstrieren. Wie diese Demonstrationen aussahen und ob sie Erfolg hatten, erzählt mir jetzt mein Kollege Gregory Schäfte. Gregory, die Bundesparteitage der AfD werden meistens von Protesten begleitet. Wie sah das Ganze diesmal aus?
1: Grundsätzlich sollen die Demonstrationen wohl friedlich abgelaufen sein. Organisiert wurden sie hauptsächlich vom Bündnis Widersetzen. Das ist eine aktivistische Gruppierung, die viele Proteste gegen die AfD organisiert. Die Polizei spricht von rund 30.000 Teilnehmern, das Bündnis Widersetzen von 50.000. Es gab Protestzüge mit vielen Menschen und Plakaten, die sich gegen die AfD positionierten. Außerdem gab es einige Blockaden, bei denen unter anderem eine Zufahrt zu dem Gelände des Parteitags blockiert wurde. Ein paar tausend Demonstrierende hatten sich zu Sitzblockaden zusammengetan, sich also quasi in den Weg gesetzt. Deswegen musste auch ein Stück einer Autobahn gesperrt werden. Außerdem konnten einige Straßenbahnlinien nicht fahren, da es auch da Sitzblockaden gab. Obwohl die Proteste größtenteils friedlich verlaufen sein sollen, gab es wohl auch ein paar Straftaten, zum Beispiel Sachbeschädigungen. Um die 11 Polizeibeamten sollen leicht verletzt worden sein.
0: Protestzüge und Blockaden gab es ja auch schon bei vergangenen Parteitagen der AfD. Was war denn eigentlich das genaue Ziel dieser Demonstrationen?
1: Das Bündnis Widersetzen hatte angekündigt, den Parteitag ganz verhindern zu wollen. Es ist den Protestierenden allerdings nicht gelungen, den Parteitag zu verhindern. Unter anderem, weil die Polizei gut auf die Proteste vorbereitet war und besonders viele Beamte im Einsatz waren. Viele der AfD-Delegierten waren auch schon viel früher als eigentlich geplant angereist. So konnten sie die Blockaden umgehen. Der Parteitag konnte also wie geplant stattfinden.
0: Das gesetzte Ziel wurde also nicht erreicht. Wie sinnvoll waren denn dann die ganzen Aktionen gegen den Parteitag?
1: Ich persönlich würde sagen, das Ganze war letztendlich trotzdem sinnvoll. Auch wenn der Parteitag nicht verhindert wurde, egal ob es jetzt 30.000 oder 50.000 Teilnehmende waren, extrem viele Menschen haben ihr Recht genutzt, gegen etwas zu demonstrieren, mit dem sie nicht einverstanden sind. Und dieses Recht zu nutzen ist meiner Meinung nach immer sinnvoll. Auch wenn das eigentliche Ziel also nicht erreicht wurde, wurde trotzdem ein Zeichen gegen die AfD gesetzt.
0: Der Bundesparteitag der AfD in Erfurt wurde von vielen Protesten und Blockaden begleitet. Wie diese aussahen und ob sie sinnvoll waren, wusste mein Kollege Gregory Schäftel.

0: Luna Morgenstern mit Miss You hier auf der 97.1. Die Prüfungsphase rückt immer näher und stellt euch mal vor, es wäre erlaubt, künstliche Intelligenz, wie zum Beispiel ChatGPT, in Prüfungsphasen nutzen zu können. Dann wäre doch alles viel einfacher, oder? Das könnte bald Realität werden, zumindest für die Studierenden in Bayern. Was genau dahinter steckt und ob das auch in NRW bald der Fall sein könnte, damit hat sich meine Kollegin Maruk Kadir beschäftigt. Maruk, ist es in Bayern wirklich bald erlaubt, KI in Prüfungen zu nutzen?
1: Ja, genau. Das Nutzen von künstlicher Intelligenz in Prüfungen könnte in Bayern bald generell erlaubt werden. Die bayerische Staatsregierung hat beschlossen, das Hochschulinnovationsgesetz dementsprechend zu ändern. Im Moment dürfen Studierende in Bayern noch nicht künstliche Intelligenz in Prüfungen nutzen. Das soll sich ändern. Die Änderung muss aber noch vom Bayerischen Landtag genehmigt werden.
0: Warum hat denn die bayerische Staatsregierung sich dazu entschlossen, KI in Prüfungen zu erlauben?
1: Laut dem bayerischen Wissenschaftsminister Markus Blume ist KI ein selbstverständlicher Lebensbegleiter für uns alle geworden. Und da das auch an den Hochschulen so ist, soll laut Blume festgelegt werden, dass die Entwicklung von künstlicher Intelligenz in Zukunft ganz selbstverständlich eine Aufgabe von Hochschulen ist. Sie wollen KI also noch in den Alltag der Hochschulen integrieren. Es ist aber trotzdem wichtig, Regeln aufzustellen, wie KI sinnvoll eingesetzt werden kann. Das bedeutet zum Beispiel neue Prüfungsformate, damit man auf der Höhe der Zeit ist.
0: Viele Studierende in Bayern können also bald legal KI bei den Prüfungen nutzen. Wie sieht es denn in NRW aus? Ist hier auch sowas geplant?
1: In Nordrhein-Westfalen gibt es anders als in Bayern noch keine landesweite geplante Regelung. Stattdessen legt jede Hochschule eigene Richtlinien für den Einsatz von KI in Lehre und Prüfungen fest. Viele Hochschulen in NRW haben inzwischen Regelungen eingeführt, die die Nutzung von KI grundsätzlich erlauben, sofern bestimmte Voraussetzungen eingehalten werden. So darf KI zum Beispiel oft zur Literaturrecherche, bei Hausarbeiten oder sprachlichen Überarbeitungen genutzt werden. Wenn man KI in einer Prüfungsleistung nutzt, dann muss die Nutzung transparent gemacht und dokumentiert werden. Wenn der Einsatz von KI in einer Prüfung aber ausdrücklich nicht erlaubt ist, kann ihre Verwendung als Täuschungsversuch gelten.
0: Jede Hochschule in NRW legt also ihre Regeln selber fest. Wie sieht es denn an der Heine-Uni aus? Welche Regelungen gibt es da?
1: An der Heine-Uni gibt es ähnliche Regelungen wie die, die ich gerade schon genannt habe. Auch hier dürfen KI-Tools wie ChatGPT, Gemini und Co. zur Literaturrecherche, Ideenfindung, Strukturierung oder sprachlichen Überarbeitung von Haus- und Abschlussarbeiten genutzt werden. Voraussetzung ist aber, dass der Einsatz von KI transparent dokumentiert wird und die Studierenden weiterhin die volle Verantwortung für den Inhalt ihrer Arbeit übernehmen, indem sie zum Beispiel die Richtigkeit der Informationen überprüfen und korrekte Quellen verwenden. Einzelne Fakultäten oder Lehrende können auch selbst Vorgaben zur Nutzung und Kennzeichnung von KI in Prüfungsleistungen festlegen.
0: In Bayern hat die Landesregierung beschlossen, das Hochschulinnovationsgesetz anzupassen, sodass Studierende in Zukunft auch KI in Prüfungen und Hausarbeiten nutzen können. Ob das Hochschulgesetz in NRW auch angepasst wird, bleibt abzuwarten. Meine Kollegin Maruk Kadir hatte die Infos.

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0: Neve mit Can You Feel Me When You See My Face hier auf der 97.1. Es ist jetzt 5:15.
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3: An der Heine-Uni wurde der Direktor des Botanischen Gartens, Professor Peter Westhoff, verabschiedet. Am Freitag hielt er seine Abschiedsvorlesung. Westhoff war insgesamt 4 Jahrzehnte an der Heine-Uni tätig. Er kam in den 80er Jahren als junger Wissenschaftler an die Uni. Dort habilitierte er in Botanik und übernahm den Lehrstuhl für Entwicklungs- und Molekularbiologie. Neben seiner Tätigkeit als Professor war er auch Direktor des Botanischen Gartens und von 2014 bis 2020 Prorektor für Forschung und Transfer. Direktorin der Heine-Uni, Professorin Anja Steinbeck, würdigte das langjährige Engagement von Westhoff. Sie betonte, er werde der Heine-Uni als Ratgeber, Ideengeber und auch durch die ein oder andere Führung im Botanischen Garten verbunden bleiben. Die Hochschule Düsseldorf hat einen Forschungs- und Transferschwerpunkt für Kinderschutz und Kinderrechte gegründet. Der Hochschule zufolge entstehe damit am Fachbereich Sozial- und Kulturwissenschaften ein interdisziplinäres Forum. Dieses Forum soll Forschung, Lehre und Praxis enger miteinander verknüpfen. Die Dekanin am Fachbereich Sozial- und Kulturwissenschaften, Professorin Irene Dietrich, sagte, es werde ein Ort geschaffen, an dem wissenschaftliche Expertise gebündelt und gemeinsam mit PraxispartnerInnen weiterentwickelt wird. Dafür sollen WissenschaftlerInnen verschiedener Fachrichtungen zusammenarbeiten. An der Hochschule Düsseldorf gibt es seit Ende Juni einen neuen AStA-Vorstand. Er wurde auf der konstituierenden Sitzung des Studierendenparlaments von den Mitgliedern des Parlaments gewählt. Er besteht aus 2 Personen. Gewählt wurden Gefion Welters und Florian Khalil. Beide studieren Soziale Arbeit an der Hochschule Düsseldorf. Der AStA-Vorstand ist für 1 Jahr gewählt. Er leitet den AStA, koordiniert die Referate und repräsentiert die Studierendenschaft nach außen.
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0: Was bekommt man, wenn man Politik mit Humor vermischt? Zwei mögliche Ergebnisse wären ein schlechter Witz oder beißende politische Satire. Und genau über diese Satire geht es jetzt. Und zwar in der Serie The Daily Show. Diese Show nimmt politische Ereignisse satirisch aufs Korn. Mein Kollege Gregory Schäftel erzählt uns mehr dazu.
1: Der Politur-Tipp. The Daily Show kommt aus den USA. Dort läuft sie seit 1996. Am Anfang wurde der Fokus auf Popkultur gelegt und hatte eher weniger mit Politik zu tun, aber dann kam Jon Stewart. Mit ihm als Moderator bekam die Show ab 1999 einen politischen Schwerpunkt. Und dabei hat er Comedy mit Politik verbunden. Und das tut die Show bis heute. Durch seine Witze gelang es ihm humorvoll, ernste soziale Kritik herausstechen zu lassen. Die Show fokussiert sich dabei vor allem auf die Ereignisse in den USA. The Daily Show hilft ZuschauerInnen, mit den aktuellen Ereignissen im Einklang zu bleiben. Vor allem, wenn man etwas mehr über politische Lage in den USA herausfinden möchte, kann die Show ein guter Anfang sein. Die kompletten Episoden kann man auf Paramount Plus streamen, aber es geht auch studiefreundlicher. The Daily Show hat nämlich auch einen YouTube-Kanal. Dort erreichen sie Millionen von ZuschauerInnen. Die Folgen werden allerdings nicht alle vollständig auf YouTube hochgeladen.

0: Jon Stewart. Diese wechseln innerhalb der Woche. Jon Stewart moderiert zum Beispiel die Show montags. The Daily Show ist nun fast 30 Jahren ein fester Bestandteil der politischen Satire-Shows und jede Woche ein Klassiker in Millionen von Haushältern. Und das nicht mehr nur in den USA, sondern weltweit.
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Die Politur neigt sich so langsam dem Ende entgegen. Mit mir im Studio waren heute Maruk Kadir, Gregory Schäftel und Hanna Vogel. Ich bin Johanna Wazawa, ich bin auch sendeverantwortlich für diese Sendung. Ich wünsche euch noch einen ganz wunderschönen Tag und sage Tschüss für heute. 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
2: 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Die Themen.
3: Endlich haben sich Union und SPD beim BAföG geeinigt. Monatelang gab es einen Streit, ob die BAföG-Novelle kommen soll. Was jetzt nun beim BAföG geändert wird, darüber sprechen wir gleich. Außerdem hat die Stadt Düsseldorf diese Woche ein Modellprojekt gestartet. Nächstes Jahr könnten wir von unserem Arzt oder unserer Ärztin ein soziales Rezept verschrieben bekommen. Was das genau ist, klären wir gleich. Und es geht um den Bundesparteitag der AfD. Der fand letzte Woche in Erfurt statt. Wir schauen besonders auf die Proteste gegen diesen Parteitag. Das und mehr heute in der Politur. Ich freue mich drauf.

0: Telehealth mit Donau Country hier auf der 97.1. Eigentlich hatte die Bundesregierung in ihrem Koalitionsvertrag angekündigt, das BAföG zu novellieren. Ab dem kommenden Wintersemester sollten unter anderem der BAföG-Grundbedarf schrittweise an die Grundsicherung angepasst werden. Außerdem sollte die Wohnkostenpauschale erhöht werden. Doch dann gab es monatelang ein Hin und Her, ob das auch wirklich umgesetzt wird. Heute verkündeten nun PolitikerInnen der Union und der SPD, dass die Novelle kommen soll. Wie die nun genau aussieht, das weiß meine Kollegin Maruk Kadir. Maruk, gib uns doch noch mal kurz einen Rückblick. Warum hat die Koalition sich über die BAföG-Novelle gestritten?
1: Auslöser waren Äußerungen von dem Fraktionsvorsitzenden der Union Jens Spahn und Bundesforschungsministerin Dorothee Bär. Sie haben angekündigt, dass die geplante Novelle doch nicht kommen soll. Als Begründung nannten sie das schwache Wirtschaftswachstum. Daraufhin kam von dem Koalitionspartner SPD Kritik. Sie hielten weiter an der Novelle fest. Auch viele Studierende kritisierten diese Äußerungen von Spahn und Bär. An vielen Unis fanden Kundgebungen statt, um öffentlichen Druck auf die Bundesregierung auszuüben.
0: Diese Proteste haben dann ja anscheinend etwas gebracht, denn die BAföG-Novelle soll jetzt ja doch kommen. Auf was können wir Studis uns denn jetzt einstellen?
1: Vor ein paar Stunden teilten FachpolitikerInnen der Union und der SPD mit, dass die Wohnkostenpauschale für Studierende, die nicht mehr bei den Eltern wohnen, jetzt doch von 380 auf 440 Euro steigen soll. Aber erst ab dem Sommersemester 2027. Also nicht geplant wie jetzt ab dem Wintersemester. Außerdem sollen der BAföG-Grundbedarf in zwei Schritten auf die Grundsicherungsniveau erhöht werden. Nächstes Jahr zum Wintersemester soll er auf 503 Euro steigen. Ein halbes Jahr später, zum Sommersemester 2029, soll er dann auf 563 Euro steigen. Und die Freibeträge sollen dynamisiert werden. Das ist der Betrag, den ich hinzuverdienen darf, ohne dass mein BAföG gekürzt wird. Der soll jährlich automatisch um 1,5% steigen. Als letztes soll auch das BAföG-Verfahren einfacher und digitaler werden, indem zum Beispiel Anträge in Zukunft ausschließlich über das BAföG-Online-Portal gestellt werden können. Und der Leistungsnachweis ab dem 5. Fachsemester soll entfallen.
0: StudierendenvertreterInnen fordern ja schon lange eine grundlegende Änderung des BAföGs. Wurden denn jetzt alle Forderungen, wenn auch spät, erfüllt?
1: Naja, es wurde ja jetzt monatelang nur über das Geld gesprochen. Die Studierenden hatten aber neben diesen Forderungen auch gefordert, dass mehr Studierende BAföG beantragen können und schneller und unkomplizierter ihr Geld bekommen. Durch zum Beispiel deutlich weniger Bürokratie, längere Bewilligungszeiträume, eine längere Förderungshöchstdauer und einem elternunabhängigen BAföG. Ob diese Forderungen in Zukunft umgesetzt werden, bleibt noch offen.
0: Die versprochene BAföG-Novelle soll ab dem nächsten Sommersemester endlich kommen. Das teilten heute FachpolitikerInnen der Union und der SPD mit. Was jetzt geplant ist, das wusste meine Kollegin Maruk Kadir.

0: Wie lange geht das noch gut von Kasi? Wenn ihr zum Arzt oder zur Ärztin geht, dann habt ihr ja meistens körperliche Beschwerden. Ihr seid zum Beispiel erkältet, habt Schmerzen oder euch ist übel. Meistens kriegt ihr dann ein Rezept. Damit könnt ihr euch entsprechende Medikamente kaufen. Aber oft werden körperliche Beschwerden durch bestimmte Faktoren verstärkt. Die sind dann nicht körperlich, sondern psychisch. Das kann zum Beispiel Einsamkeit oder Stress sein. Die Stadt Düsseldorf möchte Menschen auch auf dieser Ebene helfen. Deswegen hat sie das Modellprojekt Social Prescribing gestartet. Was das genau ist, das wollte ich von Frieda Niewald erfahren. Sie studiert an der Hochschule Düsseldorf Soziale Arbeit und sitzt für die Grünen im Stadtrat. Dort ist sie im Ausschuss für Mobilität, für Gesundheit und Soziales und hat sich als Ausschussmitglied mit dem Modellprojekt beschäftigt. Ich habe gestern mit ihr gesprochen und sie zuerst gefragt, was der Begriff Social Prescribing eigentlich genau bedeutet.
1: Social Prescribing bedeutet, dass wenn du zum Arzt gehst, was ja viele von uns irgendwie alltäglich tun, dann kannst du neben eben einer Verschreibung für Medikamente oder sonstige Dinge, die deine Beschwerden lindern, eben auch soziale Dinge verschrieben bekommen und so auch präventiv auf Einsamkeit eingehen oder sonstige psychosomatische Beschwerden oder psychische Beschwerden im Allgemeinen. Und das haben wir jetzt in der Stadt Düsseldorf als Modellprojekt an den Start gebracht und ich glaube, wir sind alle sehr zuversichtlich und ganz gespannt, dass das sehr vielen Leuten helfen wird und ich freue mich.
0: Kannst du noch ein bisschen genauer erklären, wie das funktioniert? Also ich gehe zum Arzt und was bekomme ich dann da?
1: Genau, also mit dem Arzt redet man ja eh häufiger so über die eigene Lebensweise und wie das die Gesundheit beeinflusst. Und ganz viele Menschen in Düsseldorf, jüngere Menschen, aber auch viel besonders ältere Menschen, haben eben auch ein Problem mit Einsamkeit oder brauchen einfach im Alltag mehr Bewegung, mehr soziale Kontakte. Und dann wird man weitervermittelt vom Arzt an speziell ausgebildete Fachpersonen, die einem da weiterhelfen können und an das soziale Netz in Düsseldorf anknüpfen können, wie zum Beispiel an Zentren Plus, also das sind so bestimmte Einrichtungen für Ältere oder Jugendzentren, die wir in Düsseldorf haben oder an lokale Sportvereine.
0: Warum braucht es denn für diesen Schritt der Weitervermittlung ÄrztInnen? Kommen die Leute nicht selber auf solche Einrichtungen?
1: Häufig ist das mit einer hohen Hürde verbunden, eben zu solchen Einrichtungen von alleine hinzugehen oder sich selber Hilfe zu suchen, was eben die sozialen Aspekte angeht. Wenn du ein gebrochenes Bein hast, ist ganz klar, du gehst zum Arzt, aber wenn du jetzt irgendwelche psychischen Probleme hast oder dich einsam fühlst, dann weißt du häufig nicht, wohin mit dir. Und wenn du dann eh beim Arzt bist, dann ist es einfach dieser aufsuchende Gedanke der Menschen, so Hilfe zu vermitteln. Also, dass wenn du denn eh schon da bist, das dann viel niedrigschwelliger für dich gemacht wird, auch soziale Hilfe zu bekommen.
0: Du hast es eben schon gesagt, das Projekt soll ja auch Menschen unterstützen, die sich einsam fühlen. Wie kann das Projekt denn diesen Menschen besser helfen als andere Unterstützungsangebote gegen Einsamkeit? Ich denke zum Beispiel an die Nummer gegen Kummer, die gibt es ja auch.
1: Also die Nummer gegen Kummer, das erfordert immer so eine Art Selbsteinsicht auch und eine eigene Diagnose, der okay, jetzt geht's mir wirklich nicht mehr gut. Und das ist ein Schritt, den machen viele Leute so erstmal nicht direkt. Wenn aber ein Arzt zu dir hingeht und sagt, ja, vielleicht wäre das mal was für dich, wenn du dich einfach mal, also viel niedrigschwelliger nochmal in so einem Sportverein oder in einem sozialen Zentrum engagierst. Das wird sehr viel helfen, irgendwie was Psyche angeht, was einfach das allgemeine Wohlempfinden der Person angeht. Dann ist das viel niedrigschwelliger. Die Person kommt viel schneller irgendwie in diese sozialen Systeme rein, als wenn man erstmal praktisch das eigene Problembewusstsein und das eigene Leiden irgendwie so hoch haben muss, dass man sich denkt, oh, jetzt rufe ich bei der Nummer gegen Kummer an. Weil vielleicht kennt sie das auch von sich selber. Das ist jetzt nicht direkt irgendwie, wenn man sich mal einsam fühlt, man sich denkt, oh, jetzt rufe ich irgendwie bei der Telefonseelsorge an oder so. Das ist ja schon ein größerer Schritt, den viele sich nicht trauen zu machen.
0: Eine Gruppe, die ja auch besonders von Einsamkeit betroffen ist, sind Studierende. Wir sind jetzt ja aber vielleicht nicht die Gruppe, die besonders oft zum Hausarzt geht. Viele meiner Freundinnen haben zum Beispiel hier in Düsseldorf gar keinen Hausarzt oder waren erst einmal da. Wie kann denn das Projekt Studierende erreichen?
1: Also das Projekt richtet sich schon jetzt erstmal zielgerichtet an Leute, die einen Arzt besuchen, deswegen Social Prescribing. Aber genauso ist natürlich wichtig, auch diese Gruppen irgendwie in Betracht zu ziehen. Das ist jetzt gar nicht auf das Projekt Social Prescribing ausgelegt, aber tatsächlich launcht die Stadt Düsseldorf demnächst eine Einsamkeitskampagne zielgerichtet an junge Leute, wo nochmal besonders informiert wird, wo junge Menschen soziale Kontakte finden können, wo sie sich irgendwie sonst noch engagieren können, wo man Gleichaltrige zum Austauschen findet. Und das haben wir auf jeden Fall auch im Blick als Stadt Düsseldorf. Ich glaube, das Social Prescribing, da hast du voll recht, das könnte jungen Menschen total helfen, aber viele haben halt den Hausarzt hier nicht vor Ort, sondern irgendwie noch in der Heimatstadt und so. Genau, und dafür haben wir noch eine extra Einsamkeitskampagne für junge Leute.
0: Das Modellprojekt, das startet jetzt das erste Mal in Düsseldorf und 3 Jahre lang soll es hier erprobt werden. Was erhofft sich denn die Stadt von diesem Projekt?
1: Das Projekt hat besonders einen präventiven Charakter und kann auch unser Sozialsystem vor Ort stärken durch mehr Zulauf für die sozialen Zentren, vielleicht auch mehr Engagement von Freiwilligen, wenn einfach diese Projekte bekannter werden durch Ärztinnen, die dort vermitteln können. Und das kann langfristig, wenn wir etwas gegen Einsamkeit tun, ob jetzt bei jungen oder älteren Menschen, kann das langfristig auch unsere Gesundheitssysteme und unsere Sozialsysteme entlasten, denn man sieht einfach, dass Menschen im Allgemeinen deutlich besser geht, wenn sie soziale Kontakte haben.
0: Frieda Niewald studiert Soziale Arbeit an der HSD. Sie sitzt im Stadtrat im Ausschuss für Soziales und Gesundheit. Mit ihr habe ich über das Modellprojekt Social Prescribing gesprochen. Vielen Dank, Frieda, für das Gespräch.
1: Gerne.

0: Es ist jetzt 4:15.
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2: Die britische Sängerin Bonnie Tyler ist im Alter von 75 Jahren verstorben. Anfang Mai wurde Tyler in einem Krankenhaus in Portugal notoperiert. Anschließend lag sie wochenlang im künstlichen Koma. Tyler wurde 1951 in Großbritannien geboren und wuchs dort in einfachen Verhältnissen auf. In ihrer Heimat Wales sang sie abends oft in Clubs und Pubs. Dort wurde sie entdeckt und erhielt einen Plattenvertrag. Ihr Song It's a Heartache machte sie Ende der 70er weltbekannt. Weitere Hits von ihr waren Totally Eclipse of the Heart oder Holding Out for a Hero. Das Landgericht Zweibrücken hat den Täter, der Anfang des Jahres einen Zugbegleiter tödlich verletzte, zu 10 Jahren Haft verurteilt. Der Täter soll dem Schaffner bei einer Ticketkontrolle mit den Fäusten gegen den Kopf geschlagen haben. 2 Tage später starb der Zugbegleiter an einer Hirnblutung. Die Staatsanwaltschaft hatte eigentlich 12 Jahre Haft wegen Körperverletzung mit Todesfolge gefordert. Die Verteidigung plädierte hingegen auf ein Urteil im Bereich des unteren Strafrahmens. Die Tat hatte eine Diskussion über die Sicherheit von Zugbegleitern ausgelöst. Bahnchefin Evelyn Paller hatte angekündigt, dass alle Beschäftigten mit Kundenkontakt freiwillig eine Bodycam tragen können. Nach Schätzungen des Robert-Koch-Instituts hat die Hitzewelle im Juni in Deutschland zu etwa 5.100 Todesfällen geführt. Damit übertrifft die Zahl der Hitzetoten jetzt schon die Werte der Vorjahre. Dem RKI zufolge handele es sich bei mehr als 80% der Verstorbenen um Menschen im Alter von über 75 Jahren. Die Erhebung von Hitzetoten ist schwierig, denn oft sterben die Menschen an einer Kombination von Vorerkrankungen und Hitze. Hitze alleine wird selten als Todesgrund erfasst.
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0: 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Am Wochenende, da kamen tausende Menschen nach Erfurt, denn eine Halle war an diesem Wochenende blau beleuchtet und mit Deutschlandflaggen geschmückt. Die AfD hat ihren Bundesparteitag in Erfurt abgehalten. Besonders viele Menschen sind angereist, um dagegen zu demonstrieren. Wie diese Demonstrationen aussahen und ob sie Erfolg hatten, erzählt mir jetzt mein Kollege Gregory Schäftel. Gregory, die Bundesparteitage der AfD werden meistens von Protesten begleitet. Wie sah das Ganze diesmal aus?
1: Grundsätzlich sollen die Demonstrationen wohl friedlich abgelaufen sein. Organisiert wurden sie hauptsächlich vom Bündnis Widersetzen. Das ist eine aktivistische Gruppierung, die viele Proteste gegen die AfD organisiert. Die Polizei spricht von rund 30.000 Teilnehmern, das Bündnis Widersetzen von 50.000. Es gab Protestzüge mit vielen Menschen und Plakaten, die sich gegen die AfD positionierten. Außerdem gab es einige Blockaden, bei denen unter anderem eine Zufahrt zu dem Gelände des Parteitags blockiert wurde. Ein paar tausend Demonstrierende hatten sich zu Sitzblockaden zusammengetan, sich also quasi in den Weg gesetzt. Deswegen musste auch ein Stück einer Autobahn gesperrt werden. Außerdem konnten einige Straßenbahnlinien nicht fahren, da es auch da Sitzblockaden gab. Obwohl die Proteste größtenteils friedlich verlaufen sein sollen, gab es wohl auch ein paar Straftaten, zum Beispiel Sachbeschädigungen. Um die 11 Polizeibeamten sollen leicht verletzt worden sein.
0: Protestzüge und Blockaden gab es ja auch schon bei vergangenen Parteitagen der AfD. Was war denn eigentlich das genaue Ziel dieser Demonstrationen?
1: Das Bündnis Widersetzen hatte angekündigt, den Parteitag ganz verhindern zu wollen. Es ist den Protestierenden allerdings nicht gelungen, den Parteitag zu verhindern. Unter anderem, weil die Polizei gut auf die Proteste vorbereitet war und besonders viele Beamte im Einsatz waren. Viele der AfD-Delegierten waren auch schon viel früher als eigentlich geplant angereist. So konnten sie die Blockaden umgehen. Der Parteitag konnte also wie geplant stattfinden.
0: Das gesetzte Ziel wurde also nicht erreicht. Wie sinnvoll waren denn dann die ganzen Aktionen gegen den Parteitag?
1: Ich persönlich würde sagen, das Ganze war letztendlich trotzdem sinnvoll. Auch wenn der Parteitag nicht verhindert wurde, egal ob es jetzt 30.000 oder 50.000 Teilnehmende waren, extrem viele Menschen haben ihr Recht genutzt, gegen etwas zu demonstrieren, mit dem sie nicht einverstanden sind. Und dieses Recht zu nutzen ist meiner Meinung nach immer sinnvoll. Auch wenn das eigentliche Ziel also nicht erreicht wurde, wurde trotzdem ein Zeichen gegen die AfD gesetzt.
0: Der Bundesparteitag der AfD in Erfurt wurde von vielen Protesten und Blockaden begleitet. Wie diese aussahen und ob sie sinnvoll waren, wusste mein Kollege Gregory Schäftel.

0: Luna Morgenstern mit Miss You hier auf der 97.1. Die Prüfungsphase rückt immer näher und stellt euch mal vor, es wäre erlaubt, künstliche Intelligenz, wie zum Beispiel ChatGPT, in Prüfungsphasen nutzen zu können. Dann wäre doch alles viel einfacher, oder? Das könnte bald Realität werden, zumindest für die Studierenden in Bayern. Was genau dahinter steckt und ob das auch in NRW bald der Fall sein könnte, damit hat sich meine Kollegin Maruk Kadir beschäftigt. Maruk, ist es in Bayern wirklich bald erlaubt, KI in Prüfungen zu nutzen?
1: Ja, genau. Das Nutzen von künstlicher Intelligenz in Prüfungen könnte in Bayern bald generell erlaubt werden. Die bayerische Staatsregierung hat beschlossen, das Hochschulinnovationsgesetz dementsprechend zu ändern. Im Moment dürfen Studierende in Bayern noch nicht künstliche Intelligenz in Prüfungen nutzen. Das soll sich ändern. Die Änderung muss aber noch vom Bayerischen Landtag genehmigt werden.
0: Warum hat denn die bayerische Staatsregierung sich dazu entschlossen, KI in Prüfungen zu erlauben?
1: Laut dem bayerischen Wissenschaftsminister Markus Blume ist KI ein selbstverständlicher Lebensbegleiter für uns alle geworden. Und da das auch an den Hochschulen so ist, soll laut Blume festgelegt werden, dass die Entwicklung von künstlicher Intelligenz in Zukunft ganz selbstverständlich eine Aufgabe von Hochschulen ist. Sie wollen KI also noch in den Alltag der Hochschulen integrieren. Es ist aber trotzdem wichtig, Regeln aufzustellen, wie KI sinnvoll eingesetzt werden kann. Das bedeutet zum Beispiel neue Prüfungsformate, damit man auf der Höhe der Zeit ist.
0: Viele Studierende in Bayern können also bald legal KI bei den Prüfungen nutzen. Wie sieht es denn in NRW aus? Ist hier auch sowas geplant?
1: In Nordrhein-Westfalen gibt es anders als in Bayern noch keine landesweite geplante Regelung. Stattdessen legt jede Hochschule eigene Richtlinien für den Einsatz von KI in Lehre und Prüfungen fest. Viele Hochschulen in NRW haben inzwischen Regelungen eingeführt, die die Nutzung von KI grundsätzlich erlauben, sofern bestimmte Voraussetzungen eingehalten werden. So darf KI zum Beispiel oft zur Literaturrecherche bei Hausarbeiten oder sprachlichen Überarbeitungen genutzt werden. Wenn man KI in einer Prüfungsleistung nutzt, dann muss die Nutzung transparent gemacht und dokumentiert werden. Wenn der Einsatz von KI in einer Prüfung aber ausdrücklich nicht erlaubt ist, kann ihre Verwendung als Täuschungsversuch gelten.
0: Jede Hochschule in NRW legt also ihre Regeln selber fest. Wie sieht es denn an der Heine-Uni aus? Welche Regelungen gibt es da?
1: An der Heine-Uni gibt es ähnliche Regelungen wie die, die ich gerade schon genannt habe. Auch hier dürfen KI-Tools wie ChatGPT, Gemini und Co. zur Literaturrecherche, Ideenfindung, Strukturierung oder sprachlichen Überarbeitung von Haus- und Abschlussarbeiten genutzt werden. Voraussetzung ist aber, dass der Einsatz von KI transparent dokumentiert wird und die Studierenden weiterhin die volle Verantwortung für den Inhalt ihrer Arbeit übernehmen, indem sie zum Beispiel die Richtigkeit der Informationen überprüfen und korrekte Quellen verwenden. Einzelne Fakultäten oder Lehrende können auch selbst Vorgaben zur Nutzung und Kennzeichnung von KI in Prüfungsleistungen festlegen.
0: In Bayern hat die Landesregierung beschlossen, das Hochschulinnovationsgesetz anzupassen, sodass Studierende in Zukunft auch KI in Prüfungen und Hausarbeiten nutzen können. Ob das Hochschulgesetz in NRW auch angepasst wird, bleibt abzuwarten. Meine Kollegin Maruk Kadir hatte die Infos.

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0: Neve mit Can You Feel Me When You See My Face hier auf der 97.1. Es ist jetzt 5:15.
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3: An der Heine-Uni wurde der Direktor des Botanischen Gartens, Professor Peter Westhoff, verabschiedet. Am Freitag hielt er seine Abschiedsvorlesung. Westhoff war insgesamt 4 Jahrzehnte an der Heine-Uni tätig. Er kam in den 80er Jahren als junger Wissenschaftler an die Uni. Dort habilitierte er in Botanik und übernahm den Lehrstuhl für Entwicklungs- und Molekularbiologie. Neben seiner Tätigkeit als Professor war er auch Direktor des Botanischen Gartens und von 2014 bis 2020 Prorektor für Forschung und Transfer. Direktorin der Heine-Uni, Professorin Anja Steinbeck, würdigte das langjährige Engagement von Westhoff. Sie betonte, er werde der Heine-Uni als Ratgeber, Ideengeber und auch durch die ein oder andere Führung im Botanischen Garten verbunden bleiben. Die Hochschule Düsseldorf hat einen Forschungs- und Transferschwerpunkt für Kinderschutz und Kinderrechte gegründet. Die Hochschule, der Hochschule zufolge, entstehe damit am Fachbereich Sozial- und Kulturwissenschaften ein interdisziplinäres Forum. Dieses Forum soll Forschung, Lehre und Praxis enger miteinander verknüpfen. Die Dekanin am Fachbereich Sozial- und Kulturwissenschaften, Professorin Irene Dietrich, sagte, es werde ein Ort geschaffen, an dem wissenschaftliche Expertise gebündelt und gemeinsam mit PraxispartnerInnen weiterentwickelt wird. Dafür sollen WissenschaftlerInnen verschiedener Fachrichtungen zusammenarbeiten. An der Hochschule Düsseldorf gibt es seit Ende Juni einen neuen AStA-Vorstand. Er wurde auf der konstituierenden Sitzung des Studierendenparlaments von den Mitgliedern des Parlaments gewählt. Er besteht aus 2 Personen. Gewählt wurden Gefion Welters und Florian Khalil. Beide studieren Soziale Arbeit an der Hochschule Düsseldorf. Der AStA-Vorstand ist für 1 Jahr gewählt, er leitet den AStA, koordiniert die Referate und repräsentiert die Studierendenschaft nach außen.
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0: Was bekommt man, wenn man Politik mit Humor vermischt? Zwei mögliche Ergebnisse wären ein schlechter Witz oder beißende politische Satire. Und genau über diese Satire geht es jetzt. Und zwar in der Serie The Daily Show. Diese Show nimmt politische Ereignisse satirisch aufs Korn. Mein Kollege Gregory Schäftel erzählt uns mehr dazu.
1: Der Politur-Tipp. The Daily Show kommt aus den USA. Dort läuft sie seit 1996. Am Anfang wurde der Fokus auf Popkultur gelegt und hatte eher weniger mit Politik zu tun, aber dann kam Jon Stewart. Mit ihm als Moderator bekam die Show ab 1999 einen politischen Schwerpunkt. Und dabei hat er Comedy mit Politik verbunden. Und das tut die Show bis heute. Durch seine Witze gelang es ihm, humorvoll ernste soziale Kritik herausstechen zu lassen. Die Show fokussiert sich dabei vor allem auf die Ereignisse in den USA. The Daily Show hilft ZuschauerInnen, mit den aktuellen Ereignissen im Einklang zu bleiben. Vor allem, wenn man etwas mehr über politische Lage in den USA herausfinden möchte, kann die Show ein guter Anfang sein. Die kompletten Episoden kann man auf Paramount Plus streamen, aber es geht auch studiefreundlicher. The Daily Show hat nämlich auch einen YouTube-Kanal. Dort erreichen sie Millionen von ZuschauerInnen. Die Folgen werden allerdings nicht alle vollständig auf YouTube hochgeladen. Trotzdem gibt es eine Menge Content und es werden wöchentlich neue Videos hochgeladen. Außerdem gibt es dort auch Interviews mit einer Vielfalt an Gästen. Der jetzige Premierminister Kanadas war zum Beispiel in der Show, sowie auch der ehemalige US-Präsident Barack Obama. Die Show hat mehrere ModeratorInnen wie Michael Costa, Daisy Leidig, John Johnson und last but not least Jon Stewart. Diese wechseln innerhalb der Woche. Jon Stewart moderiert zum Beispiel die Show montags. The Daily Show ist nun fast 30 Jahren ein fester Bestandteil der politischen Satire-Shows und jede Woche ein Klassiker in Millionen von Haushältern. Und das nicht mehr nur in den USA, sondern weltweit.
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Die Politur neigt sich so langsam dem Ende entgegen. Mit mir im Studio waren heute Maruk Kadir, Gregory Schäftel und Hanna Vogel. Ich bin Johanna Wazawa, ich bin auch sendeverantwortlich für diese Sendung. Ich wünsche euch noch einen ganz wunderschönen Tag und sage Tschüss für heute. 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